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1: Mit Anna Guling, guten Morgen. Im bayerischen ÖPNV soll ein neues In-Out-System etabliert werden. Dabei sollen Fahrgäste mit ihrem Smartphone online ein- und nach Fahrtende wieder auschecken. Danach werde automatisch der Ticketpreis berechnet. So sollen Fahrten über Verkehrsverbünde hinweg leichter ermöglicht werden. Der Umbau soll ab 2027 schrittweise erfolgen. In München existiert ein solches System bereits, hier unter dem Namen MVV Swipe. Erneut zeigen sich die Manipulationsfähigkeiten einer KI. Konkret geht es um ein Modell der Firma Anthropic. Bei einem Experiment des britischen Wirtschaftsministeriums erschuf die KI Fake-Identitäten und verschickte Phishing-Mails. Die SicherheitsforscherInnen gaben an, der KI Internetzugang verschafft zu haben. Sie seien jedoch nicht davon ausgegangen, dass die KI damit Menschen täuschen würde. Erst vor 2 Wochen hatte ein OpenAI-Modell selbstständig einen Hackerangriff auf eine Softwarefirma unternommen. Wer auf dem Zeugnis eine 1 stehen hat, wird dafür beim Ammersee mit einer kostenlosen Fahrt mit dem Ausflugsschiff belohnt. Für diejenigen, die eine 6 auf dem Zeugnis stehen haben, gibt es hingegen beim Strandbad am Ammersee gratis ein Eis und eine Packung Salzstangen. Das soll ein Trost für die SchülerInnen und ein kleiner Protest gegen unsere Leistungsgesellschaft sein. Das war das M945 News Update um 9 Uhr.
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1: Guten Morgen!
2: Hallo!
0: Wir wecken euch anders.
1: Franzi, es ist so warm.
2: Ja, ich weiß. Ich bin sehr am Schwitzen.
1: Ja, aber du bist ja auch Fahrrad gefahren.
2: Ja, stimmt. Aber es war trotzdem warm.
1: Ja, meinem Computer ist ja auch ein bisschen zu warm. Der ging nämlich vorhin nicht. Absolut nicht.
2: Jetzt geht er wieder, Gott sei Dank. Aber vielleicht hilft ihn ja bei der
1: Recovery.
2: Dieser nächste Song hier, Thorn in My Side. Ich hoffe, das überträgt sich dann nicht auf deinen Computer,
1: weil
2: wäre der
1: nicht.
2: Den Dorn der auch nicht gut.
1: Dann geht er sicher gar nicht mehr.
2: Gut. Hier ist Thorn in My Side von Quicksand.

0: ganz schön rockig hier unterwegs in der Frühschicht. Auf M94.5 Thorn in My Side von Quicksand war das.
1: Ja. Also ich würde auch sagen, rockig. Was ich auch ziemlich rockig finde, sind Barbiere. Franzi, warst du schon mal beim Barbier?
0: Nee, ich habe ja keinen Bart.
1: Stimmt, also schade eigentlich. Ich glaube, so ein Bart, der würde sich ja auch mal toll aussehen. Ich hätte ja gern mal einen Schnauzer.
0: Ja, sehe ich. Aber warum jetzt Barbier?
1: Also, na, ich hab dir da was mitgebracht. Und zwar habe ich was Spannendes zu erzählen. Ich sag jetzt nur Zahnpasta.
0: Und ich sag nur Perfect World von Miles.

0: Checkpoints hier in der Frühschicht auf M94.5 und dieser Song war von Billy Woods und Kenny Siegel und wir sind hier in der Checkpoint-Frühschicht.
1: Ja.
0: Ja.
1: Ja.
0: Es
1: ja.
0: ist wirklich warm hier drin im Studio. Ich schwitze.
1: Apropos warm, nein, es hat gar nichts damit zu tun. Wo ist sie hin, die leckere Kinderzahnpasta mit den bunten Streifen?
0: Ja, die hängt jetzt vor Barbershops, falls du es noch nicht mitbekommen hast.
1: Diese bunte Stange vor den Barbershops nennt sich nämlich Barber Pole und die hat tatsächlich eine ziemlich alte Geschichte.
0: Ja, und die ist, sagen wir mal, nicht ganz so harmlos, wie sie aussieht. Heute stehen sie vor modernen Barbershops, meistens als Zeichen für Bartpflege, Rasur und einen Hauch Retro-Feeling. Aber die Geschichte der Barber Pole reicht viel weiter zurück, nämlich bis ins Mittelalter. Damals waren Barbiere nämlich nicht nur dafür zuständig, Haare zu schneiden oder Bärte zu trimmen. Sie übernahmen auch Aufgaben, die wir heute eher mit Ärztinnen und Ärzten verbinden würden. Sie halfen zum Beispiel bei kleineren medizinischen Eingriffen, zogen Zähne oder führten den sogenannten Aderlass durch. Also das gezielte Ablassen von Blut, weil man sich davon damals eine heilende Wirkung versprach. Und genau hier kommt die berühmte Säule ins Spiel. Denn die Farben sollen an diese Vergangenheit erinnern. Aber was sollen die Farben denn jetzt genau bedeuten? Damit kennt sich Zervan besser aus. Er ist Barbier und hat mir das mal näher erklärt.
2: Rot ist eigentlich dafür da, es ist Farbe des Blutes, weil früher die Barbiere nicht nur Haare geschnitten haben, sondern auch kleine chirurgische Eingriffe gemacht haben bei den Kunden, wie zum Beispiel Zähne ziehen. Und weiß ist eigentlich für Verbände. Und die blaue Farbe ist eigentlich dafür da, es gehört eigentlich zu der amerikanischen Flagge, das hat man einfach dann eingefügt, weil die Barbersäule ist eigentlich aus den USA.
0: Die Geschichte hinter Rot und Weiß gilt als die bekannteste Erklärung. Auch die spiralförmigen Streifen sollen auf diese Vergangenheit zurückgehen. Sie erinnern an Bandagen, die sich um einen Stab gewickelt haben sollen. Beim blauen Streifen wird es allerdings etwas komplizierter. Hier gibt es verschiedene Theorien. Manche sehen darin einen Bezug zu den Venen. Andere, wie Zervan, führen ihn auf die amerikanischen Nationalfarben zurück. Historisch eindeutig belegt ist die Herkunft des blauen Streifens allerdings nicht. Und falls ihr euch schon mal gefragt habt, warum sich die Säulen überhaupt drehen, das ist nicht nur Deko. Die Bewegung erzeugt eine optische Täuschung. Unser Gehirn nimmt die Streifen so wahr, als würden sie nach oben oder nach unten wandern. Und genau das zieht die Aufmerksamkeit auf sich. Hinter der bunten Säule vor dem Barbershop steckt also nicht einfach nur ein schickes Designelement, sondern ein kleines Stück Handwerksgeschichte mit einer zugegebenermaßen ziemlich blutigen Vergangenheit.
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0: Ich glaube, sie ist weggegangen.
1: Ich glaube auch. She's gone away.
0: She's gone away von Nine Inch Nails. Und Boys Noise in der Frühschicht auf 95.5.
1: Ja, Franzi.
0: Ja.
1: Die amerikanische Elektro-Pop-Sängerin Slater reitet dieses Jahr so förmlich auf einer Welle des Erfolgs.
0: Erst geht sie mit ihrem düsteren Club-Hit Dance auf TikTok durch die Decke. Kurz darauf erntet ihr viertes Studioalbum Worst Girl in America nicht nur Lob von KritikerInnen, sondern ist aus diesem Jahr aktuell noch das bestbewerteste Album von UserInnen auf der Plattform Album of the Year.
1: Aber musikalischer Erfolg schützt nicht vor persönlichen Lebenskrisen. Nur wenige Tage vor ihrem Coachella-Auftritt wurde Slater von ihrem damaligen Freund betrogen und meldet sich dazu jetzt mit ihrer neuen Single Brand New Chanels. Chanels.
0: Wahrscheinlich Chanels.
1: Ich glaube auch Chanels.
0: Da steht nur ein N.
1: Genau.
0: Wobei, schreibt man Chanels? Egal. Und das ist, also hier, Brand New Chanels oder Chanels, ist kein Break-Up-Song, wie wir ihn so kennen. Anstatt sich klein zu machen und im eigenen Elend zu versinken, bäumt der Song sich förmlich auf und öffnet sich musikalisch zu einer grandiosen Hymne. Die klingt, als wäre sie für die größten Musikbühnen dieser Welt gemacht.
1: Also ein großes Fick dich, ich lasse mir diesen Moment nicht nehmen. Slater ist hier, um zu bleiben, und dafür hören wir jetzt ihre neue Single Brand New Chanels.
0: Woo!
1: We're here.
0: Hey!

0: Marie war das von Lovehead. Nach Erdnussallergie folgt Marie. Das hat sich gereimt.
1: Hihi.
0: Das hat sich nochmal gereimt.
1: Huhu.
2: Die Wohnungssuche.
1: Sorry, das klang so ernst.
2: Es ist er.
0: Sei ich? Ja. Die Wohnungssuche in München ist bekanntermaßen eine große Herausforderung, vor allem für Studierende. Gleichzeitig leben viele ältere Menschen in dieser Millionenstadt allein und wünschen sich Unterstützung oder einfach Gesellschaft im Alltag.
2: Das Projekt Wohnen für Hilfe, mit dem sich unsere Kollegin Lou auseinandergesetzt hat, bringt genau diese beiden Aspekte zusammen.
3: Ein Zimmer gegen Hilfe im Alltag. So lässt sich das Konzept von Wohnen für Hilfe zusammenfassen. Das Prinzip beinhaltet, dass Studierende oder Auszubildende kostenlos bei älteren Menschen wohnen und im Gegenzug bei alltäglichen Aufgaben helfen. Die Idee dahinter gibt es in München bereits seit fast 30 Jahren. Die Hintergründe des Projekts erklärt mir Christian Tippelt, Sozialpädagoge und angestellt bei Wohnen für Hilfe.
4: Es gab im Viertel anscheinend relativ viele ältere Frauen, die ja Probleme hatten, sich selber zu versorgen, also die schon in der Lage waren, alleine zu wohnen, aber die bei gewissen Sachen die Hilfe gebraucht haben.
3: Aus dieser rein praktischen Unterstützung ist mittlerweile weit mehr geworden. Beide Seiten profitieren davon. Einerseits finden junge Menschen Anschluss in einer neuen Stadt und andererseits erhalten auch SeniorInnen soziale Kontakte im eigenen Haus.
4: Also es geht natürlich schon auch um diese Arbeitskomponente, die dann erledigt wird, aber man weiß halt einfach, dass jemand im eigenen Haushalt ein- und ausgeht und im Zweifelsfall dann einfach ansprechbar ist und irgendwelche Probleme auftauchen oder vielleicht auch, wenn man sich einfach nur unterhalten will.
3: Gerade für internationale Studierende sei das ein Vorteil, erklärt Tippett. Einige kommen aus Ländern, in denen multigenerationale Wohngemeinschaften die Norm sind, wodurch dieses Konzept oft als Bereicherung empfunden wird. Um ein Teil einer solchen Wohngemeinschaft zu werden, lernen sich beide Seiten vor einer Vermittlung sorgfältig kennen. Dabei wird nicht nur objektiv auf zum Beispiel die zeitliche Verfügbarkeit geachtet, sondern auch auf persönliche Interessen, Lebensgewohnheiten und individuelle Bedürfnisse. Die Bilanz der Organisation fällt dabei sehr positiv aus. Seit der Gründung vor 30 Jahren wurden bereits eine große Menge Wohngemeinschaften gegründet.
4: Daran ablesen können, dass viele Leute auch wirklich lange zusammen gewohnt haben, dass das sehr gut funktioniert hat und auch bei vielen Personen, wo das nicht so lange gedauert hat, wir ein sehr gutes Feedback aufbekommen haben. Es ist so, dass ungefähr 1150 von diesen Wohnpartnerschaften schon geschlossen worden sind jetzt in der Zeit.
3: In einer Stadt, in der Wohnraum immer teurer wird und in einer Gesellschaft, in der immer mehr Menschen unter Einsamkeit leiden, zeigt Wohnen für Hilfe also, wie es auch anders geht und wie wir uns allen gegenseitig unter die Arme greifen können. Es ist ein Konzept, das beiden Seiten einen echten Mehrwert bietet.
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0: Ha! Hoppla. Das war Dirty von JPEG Mafia. Hoppla. Hoppla. Da war der Song schneller aus, als ich gedacht habe. Aber ist gar kein Problem. Weil wir machen jetzt die spaßigste Sache, die die spaßige Spaßfrühschicht jemals gespaßt hat.
1: Ja.
0: Ja.
1: Am spaßigsten.
0: Am spaßigsten von der ganzen Spaßfrühschicht ist Sachen auspacken.
1: Ja.
0: Ich habe heute wieder was mitgebracht. Und zwar heißt das Ganze Funny Beans. Das sind die Funny Beans. Das ist in so einer aufgeblasenen Packung und innen drin ist eine Funny Bean. Ich kann leider nicht genau sagen, was genau eine Funny Bean ist.
1: Eine lustige Bohne.
0: Also es ist so ein Ding in Bohnenform.
1: Mhm.
0: Und also hier steht, man kann 12 Stück sammeln und vorne drauf sind die alle so Wassertiere. Also hier ist so ein Orca und eine Robbe und ein
1: Nemo.
0: Krebs. Ein Clownfisch.
1: Ein Nemo.
0: Und dann gibt's noch Super Rare Magic Shimmer und Rare Color Change, wenn man es ins Wasser tut.
1: Ui.
0: Mhm.
1: Welches hättest du gern?
0: Ich glaube, ich hätte gern den Nemo.
1: Den Nemo auch toll.
0: Ja.
1: Aber ich finde auch den Orca finde ich auch cute.
0: Ich finde es nur schade, dass hier nicht, also hier auf der Rückseite auch nicht alle 12
1: abgebildet
0: sind, die man sammeln kann. Das heißt, es ist auch immer noch eine Überraschung. Wir haben hier 6 Stück, wo wir ungefähr wissen, wie sie ausschauen. Ich glaube, ist das hier so ein Axolotl oder so? Ja, das kann sein.
1: Ah ja, ich glaube auch.
0: Ja, gut. Gehen wir rein, oder?
1: Ja, wo hast du die gefunden?
0: In meinem Rewe mal wieder.
1: Dein
0: natürlich.
1: Rewe hat so viel mehr Auspackzeug als mein Rewe.
0: Ja, da gibt's alles.
1: Oh je. Yeah.
0: Ich krieg's auch nicht auf.
1: Ist
0: das hier eine Schere? Ah, ich hab's.
1: Du hast es?
0: Ja. Oh mein Gott.
1: Vielleicht.
0: Ich hab den Nemo.
1: Du hast den Nemo.
0: Also ich glaube, aber
1: noch gar nicht auf.
0: Boah, es riecht wie so Fiddy Ponys.
1: Kann ich dich platzen lassen?
0: Ja, safe. Wenn's.
1: Okay, kann ich nicht.
0: Soll ich mal versuchen? Ich habe ja hier
1: probier mal.
0: Den anderen auch aufbekommen.
1: Oh mein Gott.
0: Ich hab nicht reingeschaut.
1: Dankeschön. Okay, ich hab auch den Nemo.
0: Auch den Nemo.
1: Hä? Aber was ist das denn jetzt genau?
0: Warum
1: das
0: ist ja
1: gar
0: rot
1: kein
0: vor
1: Flummi
0: allem?
1: Oder
0: ja,
1: so.
0: Es ist auch, es springt nicht. Es ist zwar eine Funny Bean per Definition.
1: Und
0: es ist bohnenförmig, aber ich bin voll enttäuscht.
1: Das war's dann auch irgendwie.
0: Die Packung ist mehr gesprungen als
1: ja,
0: der.
1: Ja, ich dachte auch, dass das vielleicht so ein Flummi ist.
0: Ja.
1: Der dann so komisch springt, weil der ja auch so bohnenförmig ist. Aber
0: ja, der ist aber vor allem an so einer Plattform dran.
1: Ja.
0: Also der steht dann so.
1: Den kann man jetzt irgendwo hinstellen. Den stelle ich irgendwem auf den Schreibtisch.
0: Ja. Es erinnert mich auch so ein bisschen an diese, wie heißt das, hießen die Stickies oder so?
1: Ja, Stickies von Lidl.
0: Ja, genau.
1: Ja, die habe ich gesammelt.
0: Ich auch.
1: Die waren toll.
0: Ja, die Aliens habe ich gesammelt.
1: Ja, ich habe die Aliens und die mit dem Raumschiff.
0: Oh.
1: Ja, ich hatte die mit dem U-Boot und die mit dem Raumschiff. Ja.
0: Hm.
1: Die waren auch in so aufgeplüsterten
0: Ich glaube, ich habe auch die mit dem U-Boot und die mit dem Raumschiff.
1: Gell? Das war wahrscheinlich die Zeit,
0: wo
1: man
0: auch
1: die gesammelt hat.
0: Ja.
1: Die waren schon cool. Manchmal denke ich mir, oh Mann, so ein Sticky wäre schon wieder toll. Vor allem, weil die auch, manche haben dann geleuchtet.
0: Ich meine, glaube ich, noch irgendwo
1: wirklich?
0: Zu Hause. Ja, ich muss mal schauen.
1: Das ist krass.
0: Ja gut, Funny Beans, leider nicht so cool, wie es. Aber die Verpackung von den Stickies war ja auch so aufgepustet.
1: Genau,
0: da wusste man auch nie, was drin ist.
1: Ja, ich hatte auch Hoffnungen, dass es so in der Art ist, aber hey.
0: Schade.
1: Mann,
0: naja, machen wir weiter, oder?
1: Ich glaube auch.
0: Mit der Musik.
1: Und nächste Woche bringen wir wieder was anderes aus.
0: Sheepdog von Mando Diao.
1: Sheepdog.
0: Nächste Woche gibt es hoffentlich wieder was Cooleres.
1: Ach, die sind ja schon.
0: Aber es ist das erste Mal, dass wir das gleiche gezogen haben.
1: Das ist schon toll,
0: ja.
1: Eben.

0: Ja, wir wurden schon wieder abgelenkt.
1: Wir haben uns ein bisschen verquatscht von den Sachen, Stickies, die man sammeln kann.
0: Wir wollen wieder Stickies zurück, ja, also for real.
1: Das war
0: wenn,
1: so toll.
0: Wenn ihr da draußen zuhört und in irgendeiner Lage seid, Stickies bei Didl wieder zurückzubringen, ja, bitte.
1: Macht das.
0: Erhört Petition. Unsere Bitten.
1: Bitte.
0: Bitte, bitte.
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0: Und wir hören jetzt euch eure Bitten. Ihr wollt unbedingt wissen, was in der nächsten Stunde für Musik läuft.
1: Genau,
0: gar
1: wir
0: kein
1: wissen
0: Problem.
1: Das.
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1: Ja, als meine Schwester früher in mein Zimmer gegangen ist, da hat sie es genau so bezeichnet.
0: Sauber und ordentlich?
1: Nee, unordentlich. Aber das stimmte gar nicht.
0: Passend dazu hören wir Mess von Tape Joy. Hast du mal Herr der Ringe gesehen?
1: Ja, na klar. My Precious.
0: Krass. Hier ist Precious von Gollum.
1: Nee, von AG Club und Jodie Fontaine.
0: Auch gut.
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0: Vorher stellen wir uns eine Frage, die wir uns alle schon mal gefragt haben. Who shot Scott mit ja. I'm Your Alien?
1: Ja, also ich stelle mir diese Frage auch quasi jede Woche.
0: Ja, der arme Scott.
1: Ja, wirklich.
0: Kann ja auch nichts dafür.
1: Nee.

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1: Mit Anna Guling, guten Morgen. Im bayerischen ÖPNV soll ein neues In-Out-System etabliert werden. Dabei sollen Fahrgäste mit ihrem Handy online ein- und nach Fahrtende wieder auschecken. Danach wird dann automatisch der Ticketpreis berechnet. So sollen Fahrten über Verkehrsverbünde hinweg leichter ermöglicht werden. Der Umbau soll ab 2027 schrittweise erfolgen. In München existiert ein solches System bereits, hier unter dem Namen MVV Swipe. Die Zahl der BAföG-EmpfängerInnen ist auf einem Rekordtief. Laut dem Statistischen Bundesamt haben im vergangenen Jahr 570.000 Personen BAföG bezogen. Das ist der niedrigste Stand seit dem Jahr 2000. Die Bundesregierung hatte eigentlich eine BAföG-Reform geplant, diese wurde in Teilen jedoch wieder verschoben. Eine Erhöhung des Förderbetrags gibt es nun erst im kommenden Sommersemester statt bereits im Wintersemester. Wer auf dem Zeugnis eine 1 stehen hat, wird dafür beim Ammersee mit einer kostenlosen Fahrt mit dem Ausflugsschiff belohnt. Für diejenigen, die eine 6 auf dem Zeugnis stehen haben, gibt es aber beim Strandbad beim Ammersee gratis ein Eis und eine Packung Salzstangen. Das soll ein Trost für die SchülerInnen und ein kleiner Protest gegen unsere Leistungsgesellschaft sein. Das war das M94 News Update, M94.5 News Update um 10 Uhr.
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2: Laila, ich hätte heute fast einen Schmetterling überfahren, der ist mir einfach so gegen mein Fahrrad geflogen. Aber er lebt noch?
3: Ich glaube schon, er ist weitergeflogen.
2: Ich meine, das ist gut. Also vielleicht ist das seine Art von Extremsport.
3: Wenn ihr dann draußen ein Schmetterling seid, dann fliegt man lieber nicht in Fahrräder rein. Ich glaube, es könnte gefährlich enden.
2: Ich glaube, es könnte auch gefährlich werden. Und wenn ihr auch ein Schmetterling seid oder auch nicht, dann hört auf jeden Fall diesen Song hier, nämlich This Night von Motorama.
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0: Night oder
1: ich kann
0: so.
1: Dir sagen, was ich this night machen werde.
0: Was denn?
1: Schlafen.
0: Oh mein Gott.
1: Und zwar richtig krass.
0: Krass.
1: Viel.
0: Big Time Schlaf.
1: Big Time Schlaf, ja.
0: Ja, finde ich gut. Aber was anderes, hast du auch schon mal jemanden sagen können, ja, mein Opa hat jeden Tag Schnaps getrunken und der ist trotzdem über 90 geworden?
1: Ja, auf jeden Fall. Solche Aussagen nerven mich so immer sehr, weil es gibt genügend Leute, bei denen das nicht so ist.
0: Ja, genau. Und die werden in der Aussage ja gar nicht beachtet.
1: Mehr dazu gibt's gleich.
0: Ja, vorher Electric Feel von MGMT.
1: Woo! Woo!

0: Reconsider Me. Das denke ich mir auch jedes Mal, wenn ich eine Absage für meine Bewerbung bekomme.
1: For real, same.
0: Bitte, nimm mich doch. Gib mir einen Job, bitte.
1: Mann, nächstes Mal hängen wir einfach den Song an und sind so.
0: Ja.
1: Bitte? Bitte? Ja, aber Franzi, wusstest du, dass die älteste Frau aller Zeiten Raucherin war und Steve Jobs sein Studium abgebrochen hat?
0: Warum solche Fun Facts mit ein bisschen Vorsicht zu genießen sind und wie das Ganze mit Kampfflugzeugen zusammenhängt, dafür hat sich unser Redakteur Jack den Survivorship Bias genauer angeschaut.
2: Wir befinden uns in England zu Zeiten des Zweiten Weltkriegs. Um die Überlebensrate ihrer Kampfflugzeugpiloten zu erhöhen, wollten englische IngenieurInnen ihre Flugzeuge mit zusätzlichen Panzerplatten ausstatten. Um dabei möglichst systematisch und gewichtssparend vorzugehen, wurde die Verteilung der Einschusslöcher auf Kampfflugzeugen betrachtet, mit dem Ziel, genau an diesen Stellen zusätzlichen Schutz anzubringen. Erst als durch diese Maßnahme keine Besserung erkennbar war, schlug der ungarische Mathematiker Abraham Wald vor, die Flugzeuge eben genau an den Stellen, die nicht getroffen wurden, zu verstärken. Das waren nämlich die Stellen, die so kritisch waren, dass das Flugzeug, sollte es dort getroffen werden, gar nicht erst aus dem Einsatz zurückgekehrt ist. Mit dieser Erkenntnis eröffnet sich das Phänomen des Survivorship Bias, also eine Verzerrung in der Wahrnehmung, die dadurch entsteht, dass relevante Fälle in einer Studie oder im alltäglichen Leben nicht beobachtet werden, weil sie vorher durch einen Selektionsprozess aussortiert wurden. In vielen Fällen, wie in unserem Flugzeugbeispiel, ist diese Selektion tatsächlich mit dem namensgebenden Überleben verbunden. Auch Aussagen wie "Aber ich schnall mich doch nie beim Autofahren an und mir geht's auch noch gut" fallen in diese Kategorie. Die Erfahrungen von glücklichen Überlebenden werden stärker gewichtet, aus dem einfachen Grund, dass die, die weniger Glück hatten, halt auch einfach nicht davon erzählen können. Nicht nur Lebewesen sind aber von dieser Selektion betroffen, sondern zum Beispiel auch Musik. Dass Songs von früher oft als zeitlose Klassiker gelobt werden, liegt zu großen Teilen auch daran, dass wir über die, die es nicht sind, halt auch heute nicht mehr reden. Aber nicht nur leibliches Überleben entscheidet über die Sichtbarkeit in der Wahrnehmung von Menschen. Auch Erfolg führt zu einer systematisch verzerrten Sichtbarkeit. Wir alle kennen die Erfolgsgeschichten von Personen à la Steve Jobs und Bill Gates, die ihr Studium abgebrochen haben und trotz aller Umstände den Durchbruch geschafft haben. Und auch Filmstars, InvestorInnen und Fitnessgurus erzählen von ihrem vermeintlichen Schlüssel zum Erfolg. Was dabei aber weggelassen wird, ist der weitaus größere Teil von Personen, die vergleichbare Entscheidungen getroffen haben, aber deutlich weniger Glück hatten. Eine über 100-jährige Raucherin erregt halt einfach mehr Aufmerksamkeit als die unzähligen, die schon gestorben sind. Es lohnt sich also bei vielen vermeintlichen Ursache-Wirkung-Beziehungen doch nochmal kurz zu hinterfragen, ob es eine Seite gibt, die ihr übersehen haben könntet.
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0: Precious von AG Club und Jodie Fontaine hier in der Frühschicht auf M94.5.
1: Oh juhu.
0: Oh juhu, juhu, juhu. Ja, in München steppt der Bär und das stimmt zurzeit wirklich, denn heute startet die 11 Tage lange Tanzwerkstatt in München.
2: Mit einem breiten Angebot an Workshops und Events der zeitgenössischen Tanzszene wird München zu einem Treffpunkt für Tanzprofis und AmateurInnen aus der ganzen Welt.
0: Aber gerade wenn es um Veranstaltungen mit einem großen Fokus auf Körper und Bewegung geht, werden manche Gruppen in unserer Gesellschaft schnell vergessen. Beispielsweise, wenn jemand auf einen Rollstuhl angewiesen ist.
2: Aber es geht auch anders. Bei dem Workshop All Abled, jeder kann tanzen, können alle das Parkett betreten und das unabhängig von Alter, körperlichen oder kognitiven Fähigkeiten.
0: Begleitet wird der Workshop von Andrea Martin, Ute Schmidt und Vanessa Thron. Sie leiten auch außerhalb der Tanzwerkstatt die Community Tanz inklusive.
2: Regelmäßig laden sie zu Veranstaltungen in Kulturzentren, Seniorenheimen oder auch im öffentlichen Raum ein. Immer unter dem Motto, jeder kann tanzen. Egal ob mit oder ohne Behinderungen. Hauptsache gemeinsam und mit Freude.
0: Wer jetzt Interesse hat, einfach Tanz inklusive oder Tanzwerkstatt Europa googeln. Und dann kann auch schon losgetanzt werden. Und wenn ihr jetzt schon lostanzen wollt, dann würde ich sagen, gehen wir rein in Accelera von Nu Guinea.
1: Juhu!
0: Juhu!

0: Jetstream Hard von den Temples hier in der Frühschicht auf M94.5. Ja, mal wieder sind wir nicht alleine. Anna, hallo.
1: Hallo.
2: Hello.
1: Was hast du uns mitgebracht?
2: Ich habe heute ein Quiz für euch. Und zwar, ich weiß nicht, ob es euch auch so geht, aber ich finde im Sommer eins der besten Dinge ist so frisches Obst oder Früchte oder Beeren.
1: Ja.
2: Und ich habe darüber ein Quiz für euch.
1: Dabei. Okay.
2: Okay. Okay, sollen wir direkt starten mit der ersten
1: unbedingt.
2: Frage?
1: Ja.
2: Okay, manchmal gibt es ja so botanisch gesehen kuriose Verwandtschaften.
1: Mhm.
2: Und ich will von euch wissen, welche dieser Obstsorten ist mit der Pistazie verwandt?
1: Oha.
2: Ist das A, die Mango, B, die Avocado oder C, die Ananas?
0: Verdammt, ich habe auf Erdbeere gewartet, weil eine Erdbeere ist doch eine Sammelnuss.
1: Ja, aber nicht. Pistazie ist keine Sammelnuss.
0: Ja, scheiße.
1: Was, Mango? Avocado oder Ananas?
2: Ananas.
0: Ja, ich sag
1: Mango.
0: Ananas.
2: Mango ist richtig.
1: Haha,
2: recht.
1: Okay.
0: Krass. Und aber weiß man da mehr drüber?
2: Also beide gehören zur Familie der Sumachgewächse.
1: Oh.
2: Genau, was auch immer genau das jetzt heißt. Cashews sind zum Beispiel auch mit Pistazien und Mango verwandt.
0: Ah, ja. Aber irgendwie sehe ich es jetzt. Also jetzt, wo ihr es gesagt habt, ich finde, bin damit okay, dass man das in eine Sparte schmeißt.
1: Ja,
2: ja doch. Okay, dann gehen wir ein bisschen zurück in der Zeit, und zwar zur Antike. Was denkt ihr, mit welchem Obst hat man damals seine Liebe bewiesen oder manchmal sogar einen Heiratsantrag gemacht damit?
1: Oha. Oh, ist das eine offene Frage? Oder
2: ich habe auch
1: Antwort
2: okay. Ich kann dabei. Ihr könnt aber auch so raten, wenn ihr möchtet.
1: Nee.
2: Okay, A wäre Apfel, B Feige oder C Honigmelone.
0: Oh, ich finde jetzt so...
1: Ich gab's damals schon Honigmelone.
0: Ich sag der Apfel.
1: Dann nehme ich die Feige.
2: Der Apfel ist richtig.
0: Ja. Ich dachte gerade so an.
1: Fast, aber um das Ganze hier ein bisschen spannend zu machen.
0: Riecht gut, ja.
1: Weil es gibt's nicht auch so, ist nicht Liebesapfel? Auch, ach nee, das sind diese Dinger, die so diese Zucker.
0: Zucker dann
1: aber das wird ja nicht von ungefähr kommen.
0: Ja. Genau.
2: Doch.
1: I guess.
2: Ja, okay.
0: Ich finde auch, ja.
2: Aber ich glaube, Apfel stand auch für Streit. Also zum Beispiel
0: da
2: mit dem
0: Eva.
2: Trojanischen Krieg und so. Und Adam und Eva auch.
0: Genau.
1: Ein richtiger Streitapfel.
2: Ja. Und wir bleiben auch erstmal beim Apfel.
0: Okay.
2: Mhm. Ich weiß nicht, ob ihr das kennt. Apfeltauchen, dieses Partyspiel, wo man in so eine Wanne Äpfel reinfüllt. Also ich habe das noch nie gemacht. Aber
1: Und dann muss man so den Apfel mit dem Mund.
2: Genau. Ja. Und wieso ist es eigentlich so, dass der Apfel eben da oben schwimmt und nicht untergeht? Da habe ich eine Schätzfrage für euch dabei.
0: Oh,
2: was denkt ihr? Zu wie viel Prozent bestehen Äpfel aus Luft?
1: Aus Luft?
2: Ja.
0: Oh, das ist eine gute Frage. Weil die sind ja, wenn man reinbeißt, ist es ja nicht so... Ich finde schon, dass
1: ich sag so 30.
2: Was sagst du?
0: Vielleicht ein bisschen viel. Ich wäre sogar bei mehr, glaube ich. Dann sage ich 40.
2: Tatsächlich sind es 25. Also ich bin schon ein Stück weit drüber.
0: Verdammt.
2: Ja, aber 2-1 für Franzi steht es jetzt.
0: Juhu.
2: Okay, dann, Laila, du meintest ja vorhin schon mit den Erdbeeren, dass sie eigentlich Nüsse sind.
0: Ja.
2: Es gibt auch umgekehrt Früchte, bei denen man nicht erwartet, dass sie Beeren sind. Und ich habe jetzt 3 Stück für euch dabei und ihr müsst sagen, was botanisch gesehen keine Beere ist.
1: Okay.
2: A, Banane, B, Kiwi oder C, Kirsche?
1: Kirsche.
0: Ja, Kirsche, die kommt vom Baum.
2: Ja, Kirsche ist richtig. Passt.
1: Einfach Banane ist eine Beere.
2: Okay.
1: Das ist crazy.
2: Dann steht's 3-2, glaube ich.
1: Uff.
2: Okay, dann haben wir jetzt noch wieder eine Schätzfrage zum Abschluss für euch. Ah, nee, nicht 3-2. Steht, ist das unentschieden?
1: Doch.
2: Ich glaube, es ist unentschieden, oder?
0: Weil ich glaube, Franzi hatte mehr als ich.
2: Achso, okay.
1: Doch, ich hatte...
0: Ja, du hast 3.
1: Ich hatte die erste Schätzfrage,
0: genau.
1: Die erste Frage
0: die erste
1: und jetzt.
0: Frage.
1: Und du hattest die zweite
0: den
1: Frage
0: und jetzt. Den und jetzt.
1: Ja, genau.
2: Ihr beide einen
1: genau,
2: Punkt
1: bekommen.
2: Ja, okay. Okay, aber trotzdem zum Abschluss habe ich noch eine Schätzfrage. Mhm. Und zwar, was denkt ihr, wie ist der Pro-Kopf-Verbrauch in Deutschland pro Jahr? Also wie viel Kilogramm Obst ist so der Durchschnittsdeutsche oder die Durchschnittsdeutsche?
1: Ui, ich glaube, weniger als man erwarten würde.
0: Wahrscheinlich. Ich bin sehr schlecht
1: Jahr.
0: In so Schätzfragen.
2: Ja, im Jahr.
0: Ich bin ganz furchtbar in so Schätzfragen. Alles, was mit so Kilogramm und wie viel eine Person, okay, wie viel Obst isst man da?
1: 50.
0: Wobei, Kilogramm?
1: Ja.
0: vielleicht, wie viel sind denn 50 Kilogramm? Das ist ja schon, zählen da so Kuchen mit einberechnet, wie viel da dann Äpfel drin sind?
2: Also ich glaube zumindest so Säfte und so weiter.
0: Ach das fällt so, schon okay, auch dann okay, okay. Ja. 80 Kilogramm.
1: Ich erhöhe nochmal auf 65.
2: Okay, es sind tatsächlich 69, also 65 war relativ nah, ja, 69 Kilo.
0: Franzi, du bist gut im Schätzen.
1: Das wär's nee, eigentlich
2: doch,
1: gar
2: das
1: nicht.
2: Das ist sehr stark. Und 20 Kilogramm davon allein Äpfel.
0: Krass, ja. Aber Äpfel sind auch fein, also ja. Das muss ich sagen, das verstehe ich sehr.
1: Ja. Ja. Was ist deine Lieblingsapfelsorte?
0: Ich mag die Granny Smith
1: am liebsten. Die sind toll.
0: Ja.
1: Aber ich habe letztens eine tolle neue Apfelsorte entdeckt, kann ich nur jedem raten. Mhm. Gab auch ganz viel Werbung dafür, das ist der Cosmic Crisp Apple. Cosmic Crisp Apple, die sind krass. Die sind wirklich, also das ist jeder von denen, die ich gegessen habe, nur die Bio nicht, die sind nicht ganz so krass, aber auch krass. Aber das ist wirklich, jeder einzige Apfel ist der perfekte Apfel. Das ist krass.
0: Wo gibt's die?
1: So bei Rewe und Edeka, aber auch nicht in allen Reves und Edekas.
0: Okay, ich werde einen Taste-Test machen.
1: Also da ist, wo ich sie gesehen habe, aber ich habe auch schon lange keinen mehr gesehen. Vielleicht sind sie
0: wie heißt der?
1: Cosmic Crisp.
0: Cosmic Crisp.
1: Ja, die sind krass.
0: Okay, werde ich probieren. Anna, willst du den auch ausprobieren?
2: Ja, unbedingt. Auf jeden Fall.
0: Ja, super. Dann würde ich sagen, danke für dein Quiz. Dein Quiz war nämlich ein niegelnagelneues Quiz. Sowas hatten wir noch nie. Das war kein Old Shit und dazu haben wir jetzt Old Shit von Rude Adams.
1: Juhu!

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1: Old Shit von Root Adams hier in der Frühschicht auf MP95. Ja, 6 Wochen dauert es nur noch. Das ist Wahnsinn, wie schnell die Zeit vergeht. Und dann geht die Wiesn auch schon wieder los. Aber ja, seid mal ehrlich. Oder Franzi, sei du mal ehrlich. Hast du dich auf der Wiesn schon mal unwohl gefühlt?
2: Ja, hab ich.
1: Verdammt. Zwischen ausgelassener Stimmung, vollen Zelten und vielen Menschen kann es Momente geben, in denen sich vor allem Frauen und nicht-binäre Personen unsicher fühlen. Zum Beispiel durch aufdringliches Verhalten, Belästigung oder im schlimmsten Fall durch sexualisierte Gewalt.
3: Ja, und genau hier setzt die Aktion Sichere Wiesn für Mädchen, Stern und Frauenstern an. Mädchen und Frauen, in diesem Fall beides eben mit Stern geschrieben. Und der Stern bezieht sich dabei auf die Vielfalt von Weiblichkeit. Angesprochen sind eben auch nicht-binäre Menschen, die sich mit dem Angebot identifizieren.
1: Seit 2003 gibt es das Angebot auf dem Oktoberfest, um Betroffene zu unterstützen und ein klares Zeichen zu setzen. Sexualisierte Gewalt wird nicht akzeptiert.
3: Im Safe Space im Servicezentrum auf der Theresienwiese bekommen Besucherinnen und alle, die sich angesprochen fühlen, Hilfe. Egal, ob sie ihre Freundesgruppe verloren haben, sich bedroht fühlen oder einen Übergriff erlebt haben.
1: Das geschulte Team hilft zum Beispiel beim sicheren Heimweg, begleitet auf Wunsch zur Polizei oder organisiert weitere Unterstützung.
3: Der Safe Space ist während der Wiesn täglich geöffnet und kostenlos erreichbar. Und grundsätzlich gilt für alle. Wenn ihr eine Situation beachtet, dann schaut nicht weg.
1: Zivilcourage macht einen Unterschied.

0: When I grow up, will ich auf jeden Fall die Frühschicht moderieren. Das habe ich mir früher immer schon gedacht. So, und jetzt bin ich hier.
1: Endlich.
0: Das war When I Grow Up von Ready Made, der Frühschicht auf M94.5.
1: Ja, genau. Das ist die Frühschicht auf M94.5, oder besser gesagt, das war die Frühschicht auf M94.5.
0: Es ist 10 vor 11. Spät. Wir müssen Tschüss sagen.
1: Tschüss.
0: Tschüss.
1: Tschüss. Na, aber davor müssen wir uns natürlich noch bedanken bei allen fantastischen Leuten, die heute mitgeholfen haben und in der Redaktion waren das nämlich Jake Schlüter.
0: Du, Lella Mikli.
1: Ja, danke. Und Lou von Röll, danke.
0: Und die seine Leitung, die hatten Jake Schlüter.
1: Und ich war auch dabei, genau. Gestern war wahnsinnig viel los.
0: Da müssen wir jetzt dran gewöhnen, dass wir sagen, wie seine Leitung hattest du.
1: Ja, ja. Ist schön, meine eigene.
0: Ist ab jetzt so.
1: Ich finde es toll, die Frühschicht
0: ja,
1: zu planen.
0: Ich kann mich ja einfach bei dir. Also,
1: ich finde das so gut. Du bedankst dich einfach bei mir.
0: Danke, Laila, dass du die Sendung geplant hast.
1: Danke,
0: und heute,
1: Franzi,
0: dass du die moderiert
1: hast.
0: Ja,
1: ja, das finde ich auch schön. Und danke natürlich an Anna Guling, die hat uns hier wunderbar im Studio unterstützt.
0: Und die hört ihr auch mal in 9 Minuten in der Nachrichten.
1: Nachrichten.
0: Und die Musikplanung, die kam heute von Bruno Peters
1: und Hannah Knabe.
0: Danke.
1: Dankeschön. Und ja, dann schönen Tag noch. Kühlt euch ab.
0: Genau. Hm. Ich werde heute lernen, wie man richtig guten Kaffee macht.
1: Das stimmt. Schaut wieder auf YouTube vorbei.
0: Genau.
1: Franzi ist
0: also
1: am Kochen.
0: Das wird noch ein bisschen dauern. Aber bald schon werdet ihr sehen, wie ich bouldern gehe.
1: Ja, und dann wird's ernst. Deshalb da alle reinschauen auf YouTube und jetzt reinhören, nämlich In My Head von Ich kann's nicht lesen.
0: Ilge Nur.
1: Danke. Tschüss.
0: Tschüss.

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1: Mit Anna Guling, guten Morgen. Wer auf dem Zeugnis eine 1 stehen hat, wird dafür beim Ammersee mit einer kostenlosen Fahrt mit dem Ausflugsschiff belohnt. Das Strandbad am Ammersee hat aber entschieden, für diejenigen, die eine 6 auf dem Zeugnis stehen haben, gibt es dort gratis ein Eis und eine Packung Salzstangen. Das soll ein Trost für die SchülerInnen und ein kleiner Protest gegen unsere Leistungsgesellschaft sein. Im bayerischen ÖPNV soll ein neues In-Out-System etabliert werden. Dabei sollen Fahrgäste mit ihrem Handy online ein- und nach Fahrtende wieder auschecken. Danach wird dann automatisch der Ticketpreis berechnet. So sollen Fahrten über Verkehrsverbünde hinweg leichter ermöglicht werden. Der Umbau soll ab 2027 schrittweise erfolgen. In München existiert ein solches System bereits, hier unter dem Namen MVV Swipe. Die Zahl der BAföG-EmpfängerInnen ist auf einem Rekord tief. Laut dem Statistischen Bundesamt haben im vergangenen Jahr 570.000 Personen BAföG bezogen. Das ist der niedrigste Stand seit dem Jahr 2000. Die Bundesregierung hatte eigentlich eine BAföG-Reform geplant, diese wurde in Teilen jedoch wieder verschoben. Eine Erhöhung des Förderbetrags gibt es nun erst im kommenden Sommersemester statt bereits im Wintersemester. Das war das M945 News Update um 11 Uhr.
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1: Hi zusammen und herzlich willkommen zur Teststrecke auf M94.5. Heute mit mir, Theresa Osthöfer. Ich freue mich, dass ihr dabei seid und ich freue mich auch schon besonders auf den nächsten Song, Talking Heads von Black Mighty.

Das war Chuchu von Frico. Ihr hört die Teststrecke um 12.06 Uhr. Alliert führt Wiesen. Vielleicht habt ihr das schon mal gehört. Denn genau so heißt der Musikwettbewerb des Oktoberfests. Wie der genau abläuft und welcher Song dieses Jahr gewonnen hat, das erfahrt ihr gleich. Jetzt kommt hier erstmal noch Noise von June Lalonde.

Das war Noise von June Lalonde. Ihr hört die Teststrecke mit Theresa Osthöfer. Nur noch 44 Tage, bis es wieder heißt, O-Zapft ist. Denn am 19. September beginnt wieder das Oktoberfest auf der Theresienwiese. Und jetzt steht auch das diesjährige Liertfürth-Wiesenfest. Gewonnen hat der Song Bierzeltlegende der Band Troglauer aus der Oberpfalz. Die Künstler haben sich gegen 122 andere Songs durchgesetzt. Kriterien waren unter anderem Spielbarkeit und Festzelttauglichkeit. Außerdem durfte das Lied nicht älter als ein Jahr sein. Zuerst gab es ein Publikumsvoting für die 7 besten Songs. Die finale Entscheidung hat dann ein Gremium aus Wiesenprofis und MusikexpertInnen getroffen. Ich wusste ehrlich gesagt gar nicht, dass es jedes Jahr einen Wiesensong gibt. Aber umso besser, jetzt sind wir alle ein bisschen schlauer und bestens vorbereitet für den nächsten Wiesenbesuch. Hier habe ich für euch Constantly von Tiffany Day und Slay.

Es ist 12.31 Uhr und das war Devil in Disguise von Pretty Reckless hier in der Teststrecke. Ich weiß nicht, wie es euch geht, aber ich persönlich habe schon echt lange nicht mehr gelesen. Und das, obwohl ich eigentlich super gern lese. Abends lande ich dann doch immer wieder beim Scrollen auf Instagram. Wenn ihr das auch von euch kennt, kommt dieser Tipp vielleicht genau richtig. Heute Abend findet eine Social Reading Party statt. Dabei lest ihr gemeinsam, jede und jeder, sein eigenes Buch. Zwischendurch gibt es kleine Pausen, um miteinander ins Gespräch zu kommen, sich über Geschichten auszutauschen oder neue Buchtipps mitzunehmen. Alles, was ihr braucht, ist ein eigenes Buch. Und wer möchte, bringt ein zweites zum Tauschen mit. Heute Abend von 18 bis 21 Uhr im Café Helmer in Haidhausen. Der Eintritt kostet 7,50 Euro. Bis dahin ist zum Glück noch etwas Zeit. Mit dem Song Take It or Leave It von Babysmith füllen können.

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Das war Rauchschwaden von Lux, hier auf der Teststrecke mit mir, Theresa Osthöfer. Ich war letztens mal wieder beim Friseur und nachdem ich für ein bisschen Spitze schneiden gefühlt ein Vermögen hingelegt habe, habe ich mir gedacht, bringt das eigentlich irgendwas fürs Haarwachstum? Bei meiner Recherche bin ich dann über die genetische Haarlänge gestolpert. Heißt, Farbe, Dicke, Wachstum, alles genetisch. Ist jetzt irgendwie nicht so eine große Überraschung. Heißt aber auch, manche Menschen können von Natur aus Rapunzelhaare bekommen, andere eben nicht. Das liegt an den Wachstumsphasen, die total unterschiedlich sind. Regelmäßig schneiden hilft zwar gegen Spliss, aber für Tempo bringt's nur bedingt was. Während ich also wahrscheinlich vergeblich darauf warte, dass meine Haare schneller wachsen, könnt ihr euch jetzt erstmal auf The Fig Tree von Matilda Mann freuen.

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1: Das war Bad Cash von Haiti hier auf M94.5 um 12.52 Uhr. Das Wachstum meiner Haare ist immer noch ziemlich langsam, aber was garantiert nicht langsam war, die Zeit hier in der Teststrecke. Die ist nämlich jetzt vorbei. Vorher aber noch vielen Dank an Bruno Peters, der heute die Musik geplant hat, und vielen Dank auch an Anna Guling, die mich heute im Studio unterstützt hat. Ich wünsche euch noch einen schönen Tag. Bis dahin, ciao. Jetzt kommt noch Band von Bär.

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0: Debatte um Zivildienst, sinkende Ausbildungszahlen in der bayerischen Industrie und FIFA-Krisensitzung in Marokko.
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0: Anna Guling. Guten Tag. Die Bundesregierung erarbeitet Pläne für einen neuen Zivildienst. Sollte nämlich die Wehrpflicht wieder eingeführt werden, müsse es auch einen verpflichtenden Ersatzdienst geben. Die Präsidentin des Deutschen Caritasverbunds plädiert dafür, dass die Bezahlung von Zivildienstlern an den Sold der Bundeswehr angepasst werden müsse, damit schlechtere Arbeitsbedingungen verhindert werden. Der Arbeiter-Samariter-Bund und das Rote Kreuz sprechen sich dafür aus, dass der Zivildienst mindestens 9, besser 12 Monate lang gehen müsse, damit die TeilnehmerInnen wirklich etwas lernen könnten. Die Ausbildungszahlen in der bayerischen Metall- und Elektroindustrie sinken deutlich. Schon vergangenes Jahr war die Zahl der Azubis um ca. 11% gesunken. Auch für dieses Jahr wird ein Rückgang von 10% erwartet, auf etwa 12.000 Auszubildende. Gründe dafür sind zum einen die Konjunkturflaute der Branche, die Bayern besonders trifft. Zum anderen gäbe es aber auch immer weniger geeignete BewerberInnen. Russland betreibt vor den Landtagswahlen im September Desinformationskampagnen in den sozialen Medien. Dabei werden PolitikerInnen der CDU, SPD, der Grünen und der FDP mit Vorwürfen von Sexualdelikten oder Veruntreuung in Zusammenhang gebracht. Mithilfe von Logos von renommierten Medien wie der ARD soll ein seriöser Eindruck erweckt werden. Ob die Kampagnen erfolgreich sind, ist bisher unklar. Die Videos haben meist nur dreistellige Aufrufzahlen und sind in englischer Sprache. Im September wird in den Bundesländern Berlin, Sachsen-Anhalt und Mecklenburg-Vorpommern gewählt. Bei allen Wahlen wird mit einem starken AfD-Zuwachs gerechnet. Ein KI-Modell der Firma Anthropic hat selbstständig Phishing-Mails verschickt. Bei einem Experiment des britischen Wirtschaftsministeriums erschuf die KI Fake-Identitäten und versendete Betrüger-Mails. Die SicherheitsforscherInnen gaben an, der KI Internetzugang verschafft zu haben. Sie seien jedoch nicht davon ausgegangen, dass die KI damit Menschen täuschen würde. Erst vor 2 Wochen hatte ein OpenAI-Modell selbstständig einen Hackerangriff auf eine Softwarefirma unternommen. FIFA-Präsident Infantino ruft eine Krisensitzung in der marokkanischen Hauptstadt Rabat ein. Dort ist der regionale Hauptsitz der FIFA für Afrika. Am Mittwoch finden sich hier hochrangige MitarbeiterInnen des Weltfußballverbandes ein. Worum es genau geht, ist unklar. Keine Zweifel aber gibt es darüber, dass Infantino zunehmend unter Druck steht. Als seine Pläne zum Verkauf der WM-Rechte an Investoren öffentlich wurden, geriet der FIFA-Präsident zunehmend unter Kritik. Zudem warten mehrere US-Städte noch auf mündlich zugesagte Zahlungen der FIFA in Höhe von jeweils 1 Million Dollar. Das waren die M94.5 Nachrichten. Die Zeit, es ist 15:02 Uhr.

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1: Anna Guling, guten Nachmittag. Die Bundesregierung erarbeitet Pläne für einen neuen Zivildienst. Sollte nämlich die Wehrpflicht wieder eingeführt werden, müsse es auch einen verpflichtenden Ersatzdienst geben. Die Präsidentin des Deutschen Caritasverbunds plädiert dafür, dass die Bezahlung von Zivildienstlern an den Sold der Bundeswehr angepasst werden müsse, um schlechtere Arbeitsbedingungen zu verhindern. Der Arbeiter-Samariter-Bund und das Rote Kreuz sprechen sich dafür aus, dass der Zivildienst mindestens 9, besser 12 Monate gehen soll, damit die TeilnehmerInnen wirklich etwas lernen könnten. Die Ausbildungszahlen in der bayerischen Metall- und Elektroindustrie sinken deutlich. Schon vergangenes Jahr war die Zahl der Azubis um ca. 11% gesunken. Auch für dieses Jahr wird ein Rückgang von 10% erwartet, auf etwa 12.000 Auszubildende. Gründe dafür sind zum einen die Konjunkturflaute der Branche, die besonders Bayern trifft. Zum anderen gäbe es aber auch weniger geeignete BewerberInnen. Russland betreibt vor den Landtagswahlen im September Desinformationskampagnen in den sozialen Medien. Dabei werden lokale PolitikerInnen der eher russlandkritischen Parteien CDU, SPD, Grüne und FDP mit Vorwürfen von Sexualdelikten oder Veruntreuung in Zusammenhang gebracht. Mithilfe von Logos von renommierten Medien wie der ARD soll ein seriöser Eindruck erweckt werden. Ob die Kampagnen erfolgreich sind, ist bisher unklar. Die Videos haben meist nur dreistellige Aufrufzahlen und sind in englischer Sprache. Im September wird in den Bundesländern Berlin, Sachsen-Anhalt und Mecklenburg-Vorpommern gewählt. Die Drohne am Flughafen Leipzig-Halle hatte eine Sprengvorrichtung. Das hat nun das Sächsische Landeskriminalamt bekannt gegeben. In der vergangenen Nacht musste der Flugbetrieb wegen eines unbekannten Flugobjektes eingestellt werden. Ein zweites Objekt stieß mit einem Frachtflieger zusammen, der im Anschluss sicher in Hannover landen konnte. Ob die Vorfälle miteinander zusammenhängen, ist bisher unklar. Die Drohne mit dem Zünder ist mittlerweile entschärft. Das Terrorismus- und Extremismus-Abwehrzentrum ermittelt aktuell zu den Hintergründen. FIFA-Präsident Infantino ruft eine Krisensitzung in der marokkanischen Hauptstadt Rabat ein. Dort ist der regionale Hauptsitz der FIFA für Afrika. Am Mittwoch finden sich hier hochrangige MitarbeiterInnen des Weltfußballverbandes ein. Worum es genau geht, ist unklar. Keine Zweifel aber gibt es darüber, dass Infantino zunehmend unter Druck steht. Als seine Pläne zum Verkauf der WM-Rechte an Investoren öffentlich wurden, geriet der FIFA-Präsident zunehmend unter Kritik. Zudem warten mehrere US-Städte noch auf mündlich zugesagte Zahlungen der FIFA in Höhe von jeweils $1 Million. Das waren die M94.5 Nachrichten. Die Zeit, es ist 16.02 Uhr.
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3: Hallo und willkommen alle miteinander. Hier ist Simon und ihr hört die Hörbar auf M94.5. Wir haben heute wieder wie immer eine Menge Musik für euch. Ich kann fast garantieren, dass ihr was Neues für eure Playlist findet. Und wir starten direkt rein mit I Feel Fine von Tinia.

0: Es ist 16.06 Uhr und ihr hört die Hörbar auf M945 mit mir, Simon. Ich denke, absolut jeder kennt das Prokrastinieren. Mich kostet es gelegentlich den Respekt, den ich für mich selbst habe. Eine Kollegin liebt das Verschieben dieser unangenehmen Tätigkeiten, aber wieso, erfahrt ihr in etwa 10 Minuten. Davor machen wir aber noch Musik.
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0: Das ist Copycat von Sudan Archives. Das ist eine tolle Künstlerin aus L.A., die ihre Karriere damals als self-taught Violinistin begonnen hat. Und das ist Be Small von Here We Go Magic. Das ist experimenteller Pop aus New York, der Einflüsse aus ganz vielen Genres benutzt.
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0: Jetzt aber erstmal U-Shit von Samara Sin.

0: Das war Check It Out, Nothing Good von Wes Jai. Und ihr hört die Hörbar auf M94.5 mit mir, Simon. Eigentlich sollte dieser Beitrag schon vor 2 Wochen abgespielt werden. Das Problem, unsere Redakteurin Veronika liebt es zu prokrastinieren. Nun ist es endlich vollbracht und dieser großen Liebe wird ein Raum gegeben.
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3: Meine allerliebste und längste Freundin, das ist ganz einfach, die Prokrastination. Der Name allein lässt mich mein Handy zücken und nach neuen Serien forschen. Das kann ich natürlich nicht machen, weil ich auf der Arbeit bin und für meine große Liebe eine Liebeserklärung verfasse.
4: Sicher nie.
3: Meine Freundin, die Prokrastination, ist stets bei mir in der Redaktion und begleitet mich in die Küche, zum Kaffee machen, zum Kaffee trinken, zum Quatschen mit meinen Lieblings-Co-RedakteurInnen, zum zweiten Kaffee, zur Mensa, zum Mittagessen, zum Chillen danach, zum Computer. Oh. Ein Schatz einfach, nicht? Wisst ihr, was ich an der Prokrastination so richtig liebe? Sie verurteilt mich nicht. Sie weiß genau, was ich in dem Moment brauche, um mich glücklich zu machen. Und ich meine, wer will denn schon früher als kurz vor der Deadline mit einem Projekt fertig sein? Was stresst ihr euch denn die ganze Zeit mit Vorarbeit, wenn ihr so viele andere Sachen machen könnt? Ich lerne durch die Liebe Procri neue Hobbys kennen. Letztes Jahr habe ich während der Hausarbeitsschreibphase Gitarre spielen gelernt. Und erst letztens, als ich gerade was für die Uni machen wollte, hat sie mir wieder meine Liebe zum Sportmachen gezeigt. Ich habe meine Yogamatte ausgepackt und ein Pilates-Video auf YouTube geöffnet. Und sogar durchgezogen. Beeindruckend, oder nicht? Und, oh ja, ich habe Kohlestifte und ein paar Malblöcke in verschiedenen Größen gekauft. Ich schwöre, dass ich das Malen jetzt richtig ernst nehmen werde. Ich glaube, da habe ich das Hobby für mich gefunden. Es gibt nichts Besseres als die Prokrastination. Ach, die Prokrastination. So buchstabiere ich Liebe. Ich bekomme gerade Tränen in die Augen, könnt ihr das glauben? Ich finde, es wird langsam Zeit, sie persönlich anzusprechen. Meine allerliebste Prokrastination. Ich bin so, so, so froh, dich in meinem Leben zu haben. Vielen Dank, dass du in allen schweren Zeiten an meiner Seite bist und mich so tatkräftig unterstützt. Liebe Prokrastination, ich liebe dich.
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Das war Fight the Start von Killians und ihr hört die Hörbar auf M945 mit mir, Simon. Ich habe jetzt ein kleines Schmankerl für alle BergfreundInnen unter euch. 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Wir machen jetzt weiter mit Musik und hören Good Time von Definitely Not Luke.

0: Das war Do You Know the Devil von Vince Staples. Und ihr hört die Hörbar auf M945 mit mir, Simon. Mit den Schulferien jetzt sind die Freibäder über Tag rappelvoll. Wieso dann nicht einfach vor dem ganzen Trubel eine Runde abkühlen gehen? Das geht im Schürenbad, Münchens ältestem Freibad. Unsere Redakteurin Ella hat sich da mal umgeschaut.
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2: Hallo, ich bin eure Badenixe Ella Butz und ich bin heute im ältesten Freibad Münchens, dem Schürenbad. Es ist gerade erst 8, aber der Fahrradparkplatz vor dem Bad ist schon gut gefüllt. Das Schürenbad macht nämlich während der Hauptsaison oft schon um 7 Uhr auf. Perfekt, um vor der Arbeit kurz ins Wasser zu springen, finden auch die Badegäste.
3: Vor allem vor der Arbeit, wenn die Sonne scheint, ein paar Bahnen schwimmen zu können und sich einmal abzukühlen, bevor der Stress des Alltags beginnt.
2: Ich habe das Gefühl, hier im Bad gibt es eine schöne Gemeinschaft. Die Schwimmerbahnen sind zwar ziemlich voll, aber die Leute schwimmen aneinander vorbei und lassen sich vor. Und auch ansonsten ist es relativ ruhig. Erstmals eröffnet wurde das Bad 1847 und das nur für Männer. Damals wurden die Schwimmbecken noch mit Isarwasser befüllt. Circa 90 Jahre später wurde das Bad dann für alle geöffnet und hat während der Olympischen Spiele in München als Trainingsstätte gedient. Heute sieht man dem Schürenbad nichts mehr davon an. Nur das Schwimmerbecken hat noch olympische Maße. Die Wassertemperatur ist angenehm. Nicht zu kalt, aber auch nicht zu warm zum Sport machen. Ansonsten gibt es noch ein Babybecken, Spielplatz, Tischtennisplatten, Sprudelliegen und das Nichtschwimmerbecken. Ein Highlight vom Bad ist die breite Wasserrutsche. Und die wird nicht nur von Kindern benutzt.
4: Aber dann sind wir auch gerutscht, ja, weil wir haben auch andere Erwachsene rutschen sehen. Deswegen haben wir das einfach auch gemacht. Das hat Spaß gemacht.
2: Ich habe sie natürlich auch getestet und ich kann bezeugen, die Rutsche ist echt super. Das Schürenbad liegt in Untergiesing nahe der Isar und ein bisschen unterhalb der Wittelsbacher Brücke. Diese zentrale Lage ist auch für die Stammgäste ein Pluspunkt.
5: Ich gehe hier seit meiner Kindheit hin. Ich gehöre hier schon zum Inventar.
4: Bei mir ist die Arbeit 5 Minuten nur entfernt. Ich wohne hier direkt um die Ecke. Und wenn es so früh morgens ist, dann brauche ich einen kurzen Weg.
2: Mit dem Bus vom Goetheplatz ist das Bad gut erreichbar, aber viele nehmen auch das Radl oder spazieren an der Isar entlang.
6: Preislich schließt sich das Schürenbad an die anderen M-Bäder an. Als Tagesticket ist der Preis aber theoretisch besser, weil das Bad länger offen hat.
2: Der Kiosk/Biergarten macht um 10 auf. Das ist früher als in vielen anderen Bädern. Und die Pommes kriegt man für 4,70 Euro.
6: So, und das Fazit?
2: Ich gebe dem Schürenbad schweren Herzens 3 von 5 Perlen. Die Atmosphäre ist wirklich schön und es ist echt ein Klassiker. Aber es ist jetzt nicht so groß und hat auch nicht so viel zu bieten.
0: Aktuell kostet der Eintritt ins Schirrenbad 6,30 Euro und heute hat es bis 20 Uhr geöffnet. Aber Achtung, bei Gewitter, wie wir sie momentan abends ab und zu haben, schließt das Bad auch mal früher. Wir machen jetzt weiter mit Musik und hören Stay Forever von Catching Flies.

Es ist 16.45 Uhr und ihr hört die Hörbar auf M945 mit mir, Simon. Die Hitzewelle ist ja in vollem Gang und nachts kühlt es auch oft nur minimal ab. Im Netz schwirrt deshalb aktuell besonders viel Werbung für kühlende Matratzentopper rum. Das klingt natürlich bei den Temperaturen sehr nice, aber grundsätzlich hat ein Topper auch noch ganz andere Funktionen. Er ist eine zusätzliche Schicht, die einfach auf die Matratze gelegt wird. So kann der Härtegrad angepasst werden, ohne dass die ganze Matratze ausgetauscht werden muss. Bei vielen Toppern kann man außerdem den Bezug abnehmen und waschen, wodurch das Bett hygienischer bleibt. Teilweise können Matratzentopper eben auch eine kühlende Funktion haben. Da ist dann meistens eine Schicht eingebaut, die die Körperwärme ableitet. Man muss aber auch beachten, dass ein Topper eine kaputte Matratze nicht ersetzt und sie oft ziemlich teuer sind. Also ein cooles Add-on im wahrsten Sinne des Wortes, aber eben trotzdem kein Wundermittel. Günstigere Alternativen, um in der Nacht kühl zu bleiben, sind zum Beispiel Sommerbettdecken oder kühle Waschlappen. Wir machen jetzt ganz cool weiter mit Musik und hören The End Is Nigh von Bell X1.

0: Debatte um Zivildienst, Haftstrafen für Mitglieder der letzten Verteidigungswelle und Großbrand in den Niederlanden unter Kontrolle.
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0: Anna Guling, guten Nachmittag. Die Bundesregierung erarbeitet Pläne für einen neuen Zivildienst. Sollte nämlich die Wehrpflicht wieder eingeführt werden, müsse es auch einen verpflichtenden Ersatzdienst geben. Die Präsidentin des Deutschen Caritasverbunds plädiert dafür, dass die Bezahlung von Zivildienstlern an den Sold der Bundeswehr angepasst werden müsse, damit schlechtere Arbeitsbedingungen verhindert werden. Der Arbeiter-Samariter-Bund rund um das Rote Kreuz und das Rote Kreuz sprechen sich dafür aus, dass der Zivildienst mindestens 9, besser 12 Monate lang gehen müsse, damit die TeilnehmerInnen wirklich etwas lernen können. Mitglieder der Neonazi-Gruppe Letzte Verteidigungswelle sind in Hamburg zu Haftstrafen verurteilt worden. Die rechtsextreme Gruppe war in mehreren Bundesländern aktiv und hat Anschläge auf Asylheime und linke Einrichtungen verübt. Nun hat das Oberlandesgericht Hamburg 7 Haftstrafen zwischen 1,5 und 7 Jahren verhängt. Die Angeklagten waren zum Tatzeitpunkt zwischen 14 und 21 Jahre alt. Verurteilt wurden sie nach Jugendstrafrecht. Bei dem jüngsten Verurteilten wurde die Strafe auf Bewährung ausgesetzt. Russland betreibt vor den Landtagswahlen im September Desinformationskampagnen in den sozialen Medien. Dabei werden lokale PolitikerInnen der eher russlandkritischen Parteien CDU, SPD, Grünen und FDP mit Vorwürfen von Sexualdelikten oder Veruntreuung in Zusammenhang gebracht. Mithilfe von Logos von renommierten Medien wie der ARD soll ein seriöser Eindruck erweckt werden. Ob die Kampagnen erfolgreich sind, ist bisher unklar. Die Videos haben meist nur dreistellige Aufrufzahlen und sind in englischer Sprache. Im September wird in den Bundesländern Berlin, Sachsen-Anhalt und Mecklenburg-Vorpommern gewählt. Das Großfeuer in einem Naturschutzgebiet im Osten der Niederlande ist nun unter Kontrolle. Dennoch sprechen die Behörden noch von einzelnen Brandherden. Seit Montag haben rund 300 Einsatzkräfte gegen das Feuer angekämpft. Die Feuerwehr ist auch weiterhin im Einsatz, um ein erneutes Aufflammen schnell zu unterbinden. Im Seebach in Ismaning, Landkreis München, sind hunderte Schrauben und Nägel gefunden worden. Am vergangenen Wochenende konnten mit Hilfe eines Magneten insgesamt 3 Eimer aus dem Wasser befördert werden. Der Seebach ist besonders im Sommer für eine Abkühlung sehr beliebt, daher bittet die Gemeinde Ismaning alle BesucherInnen, besonders vorsichtig zu sein. Das Tragen von Badeschuhen wird empfohlen und Kinder sollten nur unter Aufsicht ins Wasser gehen. Das waren die M94.5 Nachrichten. Es ist 17.02 Uhr.
2: Willkommen zurück. Ihr hört die Hörbar auf M94.5 mit mir, Simon. Wir haben noch eine Stunde, machen weiter mit Musik und spannenden Dingen, die ihr diesen Sommer in München unbedingt abchecken müsst. Jetzt aber erstmal hören wir rein in Kind Things von LNZN DRF.

0: Es ist 17.06 Uhr und ihr hört die Hörbar auf M495 mit mir, Simon. Im Nymphenburger Schlosspark blüht aktuell eine ganz seltene Agave. Die zu verpassen wäre bereuenswürdig für alle Pflanzenliebhaber. Mehr dazu hört ihr in etwa 5 Minuten. Jetzt aber erstmal hören wir schon mal rein in die Musik, die später noch läuft.
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0: Das ist Backwards Backwards von Brian Andrews. Das ist politisch linke Country-Musik.

0: Das ist Breakthrough von Dirty Projectors. Diese elektronische World Sound ist für den, die Band bekannt ist, ist hier ganz toll zu hören.
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0: So, jetzt aber erstmal It's a Shame About Ray von The Lemonheads.

0: Das war Risky Biz von Marnie Stern und ihr hört die Hörbar auf M94.5 mit mir, Simon. 98. Achtung, Eilmeldung! Ein historisches Ereignis steht bevor und ich rede nicht von der Sonnenfinsternis nächste Woche, sondern von der Agave, die gerade im Schloss Nymphenburg blüht. Das Besondere an der Agave ist, dass sie sehr lange braucht, bis sie blüht, teilweise bis zu 80 Jahre. Die Agave in Nymphenburg war etwas schneller und sie zeigt uns jetzt ihre Blüte schon nach 45 Jahren. Lange können wir das außergewöhnliche Ereignis aber auch nicht anschauen. Nach 2 bis 3 Wochen stirbt die Pflanze bereits. Warum das so ist, haben wir Jürgen Griesmeier gefragt. Er ist gelernter Gärtnermeister und hat heute selbst eine Bromelien- und Raritätengärtnerei.
1: Das Problem ist, dass der Hauptstrom, wo die Blätter normal rauskommen, eine Metamorphose durchmacht. Das heißt, vom Blattwachstum wird umgeschalten auf Blütenwachstum. Und dieser Vorgang ist irreversibel, also es kann nicht rückwärts gemacht werden.
0: Die Pflanze selbst stirbt aber auch nicht komplett. So können Ableger entstehen oder Jungpflanzen fallen auf den Boden und wachsen nach. Umfallendes Trieb dort weiter. Auch die Nymphenburger Agave hat schon 2 Ableger und sie werden nach dem Absterben der Mutterpflanze in Kübeln weiter kultivieren. Wenn ihr jetzt aber nicht wieder 40 Jahre warten wollt, um euch die Agave anzusehen, solltet ihr noch schnell zur historischen Kübelsammlung vor dem Eisernen Haus, um euch die aktuelle Agave anzusehen. Wir machen jetzt weiter mit Musik und hören Darling Savers von Pure Bathing Culture.

Das war Wir trafen uns in einem Garten von Zweiraumwohnung und ihr hört die Hörbar auf M94.5 mit mir, Simon. So, jetzt nochmal. 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Wir machen jetzt 2 Minuten Musik und hören Monteroy Boy von Chin Chin.

0: I am okay von Lea Porcelain und ihr hört dich aber auf M95 mit mir, Simon. In 14 Stunden kann man ganz schön viel machen. Ich weiß schon gar nicht mehr genau, was ich in meinen letzten 14 Stunden gemacht habe. In der Bib gelernt, was gegessen. Was man aber anscheinend auch 14 Stunden lang machen kann, ist schwimmen. Genau das hat vor 100 Jahren eine junge Frau gemacht und damit Rekorde gebrochen. Wer sie ist und wie sie das geschafft hat, erfahrt ihr jetzt.
1: America's Best Girl. Eine junge Frau, die sich gegen Strömungen, Vorurteile und die eigenen Grenzen stemmt. Gertrude Caroline Ederle, geboren am 23. Oktober 1905 in New York, wird die erste Frau, die den Ärmelkanal durchschwimmt. Doch ihre Geschichte beginnt weit weg vom Atlantik. An einem kleinen Dorfsee in Bissingen, dem Heimatort ihres Vaters. Dort lernt Gertrude, auch Trudy genannt, schwimmen. Wenige Jahre später, im Alter von 15 Jahren, bricht sie den ersten Weltrekord in über 800 Meter Freistil. 8 weitere Folgen, 7 davon allein im Jahr 1922. 2 Jahre später nimmt sie an den Olympischen Sommerspielen in Paris teil. Ihr Ziel? 3 Goldmedaillen. Doch daraus wurde nichts. Schwer enttäuscht reist Trudy mit nur einer goldenen und 2 Bronzemedaillen wieder ab. Aber die persönliche Niederlage gibt ihr neue Energie. Sie will das schaffen, was keine Frau vor ihr geschafft hat. Die Durchquerung des Ärmelkanals. Im Jahr 1925 wagt sie den ersten Versuch. Wegen einem Missverständnis wird sie aber von ihren BegleiterInnen aus dem Wasser gezogen. Ein Jahr später, im August 1926, springt Trudy erneut ins Meer. Eingeschmiert mit Olivenöl, Wollfett und Schmalz im eigens entwickelten Schwimmanzug. Das Wasser ist eiskalt, der Seegang hoch, die Strömung brutal. Eine Durchquerung scheint fast unmöglich. Die Menschen auf dem Begleitboot wollen, dass sie abbricht. Aber Trudy gibt nicht auf. 14 Stunden und 32 Minuten kämpft sie sich durch die Wellen. Wegen der Strömung schwimmt sie 56 Kilometer statt den üblichen 34. Völlig erschöpft erreicht sie die Küste von Dover. Als erste Frau der Welt hat sie das geschafft, woran niemand geglaubt hat. Sie wird gefeiert und bejubelt. In New York wird sie von einer Konfetti-Parade und 2 Millionen Menschen empfangen. Sogar ein eigener Song wird ihr zur Ehre komponiert. Der damalige US-Präsident Calvin Coolidge adelt sie als America's Best Girl. Trudy wird zum Symbol der Frauenpower. In einer Zeit, in der Frauenschwimmen gesellschaftlich verpönt war und angeblich die Fruchtbarkeit gefährde, schreibt sie Schwimmgeschichte. 5 Männer sind vor ihr durch den Kanal geschwommen. Ihr eigener Trainer brauchte 16 Versuche, bis es geklappt hat. Trudy nur 2. Doch sie zahlt für ihren Triumph einen hohen Preis. Seit einer Masernerkrankung im Kindesalter ist Trudy schwerhörig. Das lange Schwimmen im Salzwasser im Ärmelkanal verschlechtert ihr Gehör weiter. Mehrere Jahre später ist sie vollständig gehörlos. Aber Trudy bleibt ihrer Leidenschaft treu und setzt sich als Schwimmlehrerin für gehörlose Kinder ein. Mit 28 Jahren erleidet sie einen schweren Unfall. Die Ärzte sagen, sie werde nie wieder laufen können. Und erneut gibt Trudy nicht auf. Durch diszipliniertes Training kann sie nach 6 Jahren wieder laufen und sogar wieder schwimmen. Im Jahr 2003 stirbt Gertrude Ederle im Alter von 98 Jahren. Ihr Triumph hat das damalige Männerbild im Leistungssport erschüttert. Bis heute ist ihre Leistung ein wichtiger Meilenstein für Frauen im Sport. Und ein Beweis dafür, dass Mut manchmal stärker ist als jede Gegenströmung.
0: Bei dem Gedanken, 56 Kilometer schwimmen zu müssen, schwitze ich gleich noch mehr. Ziemlich beeindruckende Frau auf jeden Fall. Morgen am 6. August jährt sich ihre besondere Leistung zum 100. Mal. Wir machen jetzt weiter mit Musik und hören Execution von Pink Mountaintops.

Es ist 17:54 Uhr und ihr hört die Hörbar auf M945 mit mir, Simon. So, die Sendung neigt sich leider dem Ende zu, also nehme ich die Gelegenheit, um mich bei den ganzen Leuten zu bedanken, die heute mitgemacht haben. Das wären einmal die Beiträge in der Redaktion waren heute von Veronika Heider, Ella Butz, Laura Gandorfer, Lukas Ott, Clara Absmeier, Theresa Osthöfer, Anna Guling, Julia Leuschke, Laura Gandorfer und Alia Yagici. So, Musik geplant. Die Auswahl für heute war von Bruno Peters. Außerdem die Sendung geleitet hat Ella Butz und die Nachrichten gelesen hat Anna Guling. Moderiert habe heute ich, euer Simon. So, dann wünsche ich euch noch einen schönen Tag. Wir machen jetzt noch etwas weiter mit Musik und hören All Over Me von Yukini.

0: erhöhte Inflation wegen Niedrigwasser, Haftstrafen für Mitglieder der letzten Verteidigungswelle und Großbrand in den Niederlanden unter Kontrolle. 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Heute im Studio Anna Guling. Guten Abend. Das Niedrigwasser am Rhein führt wahrscheinlich zu einer höheren Inflationsrate. Das befürchten ÖkonomInnen. Durch das Niedrigwasser können Schiffe nämlich mit wesentlich weniger Fracht beladen werden. Während konventionelle Schiffe normalerweise zwischen 2.500 und 3.000 Tonnen transportieren können, sind es unter den gegebenen Umständen nur bis zu 500. Der Rhein ist eine zentrale Transportachse für Erdölprodukte, daher sind insbesondere Auswirkungen auf die Spritpreise zu erwarten. Ansteigen werden die Preise vermutlich besonders deutlich im Rheingebiet. Mitglieder der Neonazi-Gruppe Letzte Verteidigungswelle sind in Hamburg zu Haftstrafen verurteilt worden. Die rechtsextreme Gruppe war in mehreren Bundesländern aktiv und hat Anschläge auf Asylheime und linke Einrichtungen verübt. Nun hat das Oberlandesgericht Hamburg 7 Haftstrafen zwischen 1,5 und 7 Jahren verhängt. Die Angeklagten waren zum Zeitpunkt der Taten zwischen 14 und 21 Jahre alt, verurteilt wurden sie nach Jugendstrafrecht. Bei dem jüngsten Verurteilten wurde die Strafe auf Bewährung ausgesetzt. Russland betreibt vor den Landtagswahlen im September Desinformationskampagnen in sozialen Medien. Dabei werden lokale PolitikerInnen der eher russlandkritischen Parteien CDU, SPD, Grüne und FDP mit Vorwürfen von Sexualdelikten oder Veruntreuung in Zusammenhang gebracht. Mithilfe von Logos von renommierten Medien wie der ARD soll ein seriöser Eindruck erweckt werden. Ob die Kampagnen erfolgreich sind, ist bisher unklar. Die Videos haben meist nur dreistellige Aufrufzahlen und sind in englischer Sprache. Im September wird in den Bundesländern Berlin, Sachsen-Anhalt und Mecklenburg-Vorpommern gewählt. Das Großfeuer in einem Naturschutzgebiet im Osten der Niederlande ist nun unter Kontrolle. Dennoch sprechen die Behörden noch von einzelnen Brandherden. Seit Montag haben rund 300 Einsatzkräfte gegen das Feuer angekämpft. Die Feuerwehr ist auch weiterhin im Einsatz, um ein erneutes Aufflammen schnell zu unterbinden. Die genaue Brandursache ist nach wie vor nicht geklärt. Durch den starken Wind und die hohen Temperaturen konnte sich das Feuer schnell ausbreiten. Im Seebach in Ismaning, Landkreis München, sind hunderte Schrauben und Nägel gefunden worden. Am vergangenen Wochenende konnten mit Hilfe eines Magneten insgesamt 3 Eimer aus dem Wasser befördert werden. Der Seebach ist besonders im Sommer für eine Abkühlung sehr beliebt. Daher bittet die Gemeinde alle BesucherInnen, besonders vorsichtig zu sein. Das Tragen von Badeschuhen wird empfohlen und Kinder sollten nur unter Aufsicht ins Wasser gehen. Das waren die M94.5 Nachrichten. Es ist 18.03 Uhr.
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2: Einen wunderschönen guten Abend und herzlich willkommen zur Filmfabrik. Ich heiße Megan und ich habe mal wieder die Ehre, euch durch den Abend führen zu dürfen. Wir haben auch wie immer ein super tolles Programm für euch. Es wäre ja nicht die Filmfabrik, wenn es nicht so wäre, ne? Wir sprechen über Olivia Wildes neuen Film The Invite. Der zeigt, ein netter Abend unter vier Augen kann auch manchmal ein bisschen zum Problem werden. Was das bedeutet, erfahrt ihr später. Dann reisen wir mit Chihiro ins Zauberland. Der berühmte Ghibli-Film hat sein 20. Jubiläum und wird auch im Malteser-Kino wieder gezeigt. Da erfahren wir ein bisschen was drüber. Natürlich darf auch Spider-Man nicht fehlen, der neue Film Brand New Day. Mein Kollege Dre hat ihn geliebt. Wir sind gespannt, wie er ihn fand. Das hört ihr später. Und dann gibt's noch ein bisschen Gossip über berühmte Hollywood-SchauspielerInnen. Das klingt doch gut, oder? Aber bevor wir damit loslegen, würde ich sagen, erstmal ein bisschen Musik. Sag mal, hört ihr das auch? Da ist doch Gelächter. Hier ist Percussion.

0: Das war Loch im Tag von Quarks. Ihr hat die Filmfabrik hier auf M94.5. Wie gut kennt ihr eigentlich eure NachbarInnen? Der neue Film The Invite von Olivia Wilde zeigt, dass manchmal schon eine Einladung zu einem Abendessen ausreicht, um Seiten kennenzulernen, mit denen keiner gerechnet hätte. Der Film wurde bereits auf dem Münchner Filmfest hochgelobt und jetzt erzählt uns meine Kollegin Marlene mehr dazu.
1: Hi! Hi, come in!
2: Nice to see you.
1: We are so happy you're here.
3: Nach diesem herzlichen Empfang könnte man denken, dass es ein ganz normaler Abend unter Nachbarn wird. Das wird es aber ganz und gar nicht. Das Ehepaar Joe und Angela, gespielt von Seth Rogen und der Regisseurin Olivia Wilde selbst, lädt das über ihnen wohnende Paar Pina und Hawk ein, gespielt von Penelope Cruz und Edward Norton. Schnell wird klar, hier geht es nicht um die Handlung allein, sondern um die Menschen und ihre Beziehungen zueinander. Jeder Blick, jede Pause und jeder beiläufige Satz bekommt plötzlich eine ganz neue Bedeutung.
4: This shirt, it's nice. It looks really good on you.
1: Well, you could tell me that once in a while.
3: Der Film lebt von Dialogen und der Dynamik zwischen den Personen. Statt großer Action oder ständig wechselnden Schauplätzen setzt Olivia Wilde auf weniger ist mehr. Vier Menschen, eine Wohnung und jede Menge unausgesprochene Konflikte. Genau solche scheinbar harmlosen Gespräche machen den Reiz aus. Zwischen kleinen Sticheleien und witzigen Momenten steckt auch immer etwas Unangenehmes. Man lacht und im nächsten Moment cringet man sich im Kinositz weg. Die Kamera unterstützt dieses Gefühl mit langen Einstellungen, Spiegelungen und ruhigen Halbtotalen. Man ist mittendrin und kann der Situation genauso wenig entkommen wie die Figur selbst. Dieses intensive, leicht unangenehme erinnert an die typische Atmosphäre vieler A24-Produktionen. Immer wieder nimmt der Film auch Wendungen, mit denen wirklich keiner rechnet. Dabei bekommt auch der Titel, The Invite, eine ganz neue Bedeutung. Wer lädt hier eigentlich wen ein? Und vor allem, wozu? Übrigens wurde der Film chronologisch gedreht. Edward Norton hat erzählt, dass die Szenen genau in der Reihenfolge entstanden sind, wie sie später im Film zu sehen sind. Total untypisch für Filmproduktionen. Dadurch konnten sich die Figuren und ihre Beziehungen ganz natürlich entwickeln. Genau das spürt man auch in jeder Szene. Rückblenden oder Nebenfiguren gibt es praktisch nicht. Alles spielt an einem einzigen Ort und innerhalb eines einzigen Abends. Fast so, als würde man ein Theaterstück auf der Kinoleinwand verfolgen. Und genau deshalb tragen die vier SchauspielerInnen den Film praktisch allein. Eine herausragende Performance von allen. Die Invite ist ein Film, der immer wieder überrascht. Er überzeugt in Handlung, Schauspiel und Umsetzung und wird für viele bestimmt ein Kino-Highlight des Jahres werden.
0: Ja, also das ist auf jeden Fall eine gute Idee. Vielleicht sollte ich meine NachbarInnen auch mal zu mir einladen oder auch ins Kino, denn der Film läuft seit dem 30. Juli. Außerdem könnt ihr auf unserer Website eine weitere Filmreview über The Invite lesen. Die ist von einer Megan Kreileder-Willis. Komischer Name, aber vielleicht ist ja die Rezension ganz gut. Klingelt doch einfach mal bei den Leuten über oder unter euch. Vielleicht passiert ja was ganz Interessantes. Aber wir wollen jetzt auch nicht sagen, M94.5 leitet euch dazu an, weirde Dinge zu tun. Deshalb lenke ich euch gleich nochmal ein bisschen ab mit Musik. Hier ist Früher Dunkel von Fremdstoff auf
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Das war When the Bees Are Sleeping von Murder. Ihr hört die Filmfabrik auf M94.5. Wer nicht arbeitet, hat keine Daseinsberechtigung. Das ist die Regel im Badehaus aus Chihiros Reise ins Zauberland. Das junge Mädchen Chihiro gerät mit ihren Eltern in eine zauberhafte Parallelwelt, wird aber direkt von ihnen getrennt. Für ihre Gier werden Chihiros Eltern nämlich in Schweine verwandelt. Ich weiß noch, als ich das damals um 20.15 Uhr auf Super RTL geschaut habe, ganz alleine, hatte ich sehr große Angst, dass es meinen Eltern auch passiert. Aber natürlich war das nicht der Fall. Und im Film muss Chihiro, um sie zu retten, im Badehaus arbeiten und

Hier haben wir auch einen sehr guten Klassiker für euch, und zwar Just a Man with a Job, passt ja auch zu der Kapitalismuskritik in Chihiros Reise. Hier ist Just a Man with a Job von The Rakes.

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0: Das war Chuchu von Freako. Ihr hört die Filmfabrik auf M94.5. Einer der meist erwarteten Kino-Highlights des Jahres ist endlich da. Spider-Man Brand New Day. Unter der Regie von Destin Daniel Cretton ist Tom Holland wieder als Spider-Man auf der großen Leinwand zu sehen. Diesmal beginnt für Peter Parker tatsächlich ein komplett neues Kapitel. Entschuldigung. Warum dieser Spider-Man jetzt persönlicher und erwachsener ist als je zuvor, erzählt euch meine Kollegin Marlene.
1: What if everyone forgot who I was?
2: Cast a new spell. But this time make everyone forget who Peter Parker is. Make everyone forget.
3: Mit genau diesem Zauber endet Spider-Man 3 No Way Home. Und dort setzt jetzt der neue Spider-Man Brand New Day an. Niemand weiß mehr, wer Peter Parker ist. Er ist komplett auf sich allein gestellt. Weder MJ noch Ned noch irgendwer erinnert sich an ihn. Peter Parker lebt in Einsamkeit und Anonymität und rettet nebenher als Spider-Man New York City. Die Stadt feiert Spider-Man. Doch den Menschen hinter der Maske wurde längst vergessen. Eine neue, mysteriöse Gestalt macht die Stadt unsicher. Peter kämpft gegen diese und muss herausfinden, wer diese Gestalt überhaupt ist. Doch nicht nur das. Er muss auch herausfinden, wer er ist. Etwas stimmt nicht mit ihm. Seine Spinnenkräfte verändern sich. Es wirkt so, als wäre er mehr Spinne als Peter. Nicht die Welt stellt sich die Frage, wer ist eigentlich Spider-Man und Peter Parker, sondern Peter selbst. Zwischendurch gibt es natürlich den typischen Spider-Man-Humor. Lustige Momente und spektakuläre Action-Szenen gehören weiterhin dazu. Gleichzeitig schlägt der Film aber überraschend ernste Töne an. Einsamkeit, Identität und Erwachsenwerden stehen stärker im Mittelpunkt als je zuvor.
2: What is happening to me? I'm losing my mind. Totally out of control.
3: Mit fast 2,5 Stunden nimmt sich der Film dafür auch viel Zeit. An manchen Stellen hat man das Gefühl, dass die Story nicht sehr vorangeht, während manche Themen viel zu wenig Zeit bekommen. Allerdings liefert Tom Holland eine seiner bislang emotionalsten Leistungen als Spider-Man ab. Man merkt, dass nicht nur die meisten ZuschauerInnen erwachsen geworden sind, sondern auch Tom Holland und sein Spider-Man. Neu dabei ist außerdem Sadie Sink, bekannt aus Stranger Things. Ihre Rolle wurde bis zum Kinostart weitgehend geheim gehalten und sorgte für viele Theorien unter den Fans.
4: I guess it's fun to kind of be a mystery. Go to the theaters and find out. And see if there's any truth to the dozens of theories that seem to be.
3: Für Comic-Fans gibt es außerdem jede Menge kleine Highlights. Mehrere ikonische Comic-Cover werden Szene für Szene nachgestellt, ohne dabei wie ein bloßer Fanservice zu wirken. Gleichzeitig bekommt Spider-Man hier endlich die Chance, auf eigenen Beinen zu stehen, ohne Multiverse-Chaos oder zu großen Gastauftritten, die ihm die Show stehlen. Fehlen dürfen diese Cameos trotzdem nicht. Am Ende fühlt sich Brand New Day tatsächlich wie ein Neuanfang an. Weniger Spektakel als die Filme zuvor, dafür deutlich persönlicher. Ein Spider-Man, der erwachsen geworden ist und gerade deshalb vielleicht spannender ist als je zuvor.
0: Also ob Spider-Man oder Peter Parker, manchmal muss man eben seinen eigenen Weg finden. Spider-Man Brand New Day läuft ab jetzt im Kino. Für Peter Parker beginnt ein Brand New Day und für uns beginnt ein Brand New Song. Hier ist Prayer to God von Shellac.
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0: Das war Get Me Down featuring Georgia Smith von The Naya Archives. 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
0: Hier in letzter Zeit mal im Kino. Ich auf jeden Fall, bei all den krassen Filmen, die gerade rauskommen. Aber manchmal fühlt sich das gar nicht mehr nach verschiedenen Filmen an, sondern eher nach einem einzigen riesigen Hollywood-Familientreffen. Okay, das ist jetzt vielleicht ein bisschen übertrieben, aber gefühlt besteht das Kino gerade aus denselben 4 SchauspielerInnen. Allein in den letzten beiden Wochen war ich zweimal im Kino. Einmal in The Odyssey und einmal in Spider-Man Brand New Day. Und bei beiden hatte Tom Holland eine super bedeutende Rolle. Spider-Man offensichtlich, den spielt er ja, und in The Odyssey spielt er Telemachus, Sohn des Odysseus. Und damit geht's schon weiter, denn auch Zendaya ist in The Odyssey und Spider-Man dabei. Die war dieses Jahr außerdem in The Drama zu sehen, gemeinsam mit Robert Pattinson. Und die beiden treffen sich dieses Jahr nicht nur einmal, nicht zweimal, sondern gleich dreimal auf der großen Leinwand. In The Drama, in The Odyssey und Ende des Jahres auch noch in Dune Part 3. Es fühlt sich wirklich nach dem großen Robert Pattinson-Jahr an. Aktuell filmt er auch noch Batman und hat gerade auch noch Promo für The Odyssey gemacht. Also wirklich, sein Timetable hätte ich echt ungern. Der sieht sehr, sehr busy aus. Aber so ist es auch bei Anne Hathaway. Zuerst kehrt sie als Andrea in dem zweiten Teil des ikonischen Films The Devil Wears Prada nach 20 Jahren zurück und ist dann im Pop-Thriller Mother Mary zu sehen. Und irgendwie treffen sich alle in der Odyssey wieder. Also, weiß ich auch nicht, weil da spielt Anne Hathaway die Mutter von Telemachus. Also quasi die Mutter von Tom Holland. Und surprise, natürlich kommt auch noch ein Film mit ihr dieses Jahr raus. Das wird aber auch von vielen kritisch gesehen. Neuen Talenten wird gefühlt immer weniger eine Chance gegeben. Denn warum ein unbekanntes Gesicht casten, wenn Tom Holland, Zendaya oder Robert Pattinson schon allein genug Leute ins Kino locken? Für die Studios ist das natürlich die sichere Variante. Für NachwuchsschauspielerInnen bedeutet das aber, dass die großen Rollen immer an die gleichen Namen vergeben werden. Und so entsteht irgendwann genau dieser Effekt. Wir sehen in 4 verschiedene Filme und haben trotzdem das Gefühl, immer dieselben Leute zu sehen. Naja, trotzdem bin ich mir sicher, da werden einige Preise für genau diese SchauspielerInnen vergeben werden. Ob es Oscars geben wird, da müssen wir noch geduldig bleiben und bis nächstes Jahr warten. Aber wenn es so ist, erfahrt ihr es vor allem hier auf M94.5. Worauf wir aber nicht warten müssen, ist der nächste Song. Ich freue mich auch schon sehr darauf. Hier haben wir von meinem Meister Rufus Wainwright, Who Are You, New York?

Eine Stimme wie ein Engel, dieser Mann, und auch noch das Klavier. Ach, ich kann nicht mehr. Das war Who Are You New York von meinem Meister Rufus Wainwright. Ihr hört die Filmfabrik auf M94.5. Ja, und ihr wisst es schon, wenn bei mir das Ukulelenbett erklingt, dann ist auch schon leider wieder Ende Gelände mit der Sendung. Wir sind schon wieder am Ende der Sendung angelangt. Ich finde es sehr schade, es hat sehr viel Spaß gemacht. Ich hoffe, ihr hattet auch Spaß und habt ganz viele neue Filmtipps bekommen. Es wäre auch keine Verabschiedung, wenn ich mich nicht bei ganz vielen Leuten bedanken würde. Erstmal vielen lieben Dank an unsere Sendeleitung Juliana Schneider. Danke an Marlene Schinkel und Ella Butz für die tollen Beiträge. Und ein ganz großes Dankeschön an meinen sehr spontanen, aber dennoch sehr fleißigen RVD André Foster. Thank you very much, André. I had fun. Für euch habe ich jetzt noch ein bisschen gute Musik, weil so ist es auch am schönsten, oder? Wenn man aus der Sendung raus muss und trotzdem noch mit bisschen guter Musik aufgefangen wird. Hier ist Forever Alone von Kack Motherfucker. Macht's gut, tschüss. 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

0: Ausschreitungen in Rostock. Die Stadt sei inzwischen ein Sammelplatz für Rechtsradikale aus dem ganzen Bundesgebiet geworden, sagte ein Polizeisprecher. In der Nacht war es wieder zu schweren Krawallen vor dem inzwischen geräumten Asylbewerberheim in Rostock-Lichtenhagen gekommen.
1: Sie kämpfen gegen Vorurteile und Rassismus.
2: Ich habe einen grünen Pass mit einem goldenen Nadler drauf.

0: System. Ein echter Deutscher muss so richtig deutsch aussehen. Blaue Augen, blondes Haar, keine Gefahr. Gab's da nicht eine Zeit, wo schon mal so war?
1: Gehst du mal später zurück in deine Heimat?
0: Wohin? Nach Heidelberg, wo ich ein Heim hab?
1: Nein, du weißt, was ich mein.
0: Komm, lass es sein. 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